Sabe, Hafo Intersektion, das war der MUS, der Remote, ein Exzessionsbüßer, Hafo, ein Ex, der Etikette, Vehikel.

0: Get something else with that too, mister.
1: Ich habe
0: auch gesagt, dass ich das
1: Du 257, 239, 8 comme c'est.
0: 257,
1: monsieur. À 8h15, 257.